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Nur der Titel der folgenden kleinen Miniatur stammt von Karl May. Das Stück geht über Reisen im menschlichen Gehirn durch die Wüste

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0: Märchen.
1: Märchen?
0: 11 Buchstaben.
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0: Warg! 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

0: Verkauf. Puh.
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2: Das war gut.
3: Ich singe jetzt noch ein Schlaflied über Magersucht.

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2: Weiter geht's. Jetzt wird's etwas kompliziert für uns. Wir wollten an dieser Stelle ursprünglich erstmals und öffentlich alle 48 Strophen der Hymne des Bundes demokratischer Heuschnupfer in der DDR vortragen. Mit dem Titel Please Benise Me. Nur leider aufgrund der weltweiten UNO-Beschlüsse über antiseptisches Verhalten vor und hinter der Bühne ist uns das nicht mehr so gut möglich. Unter uns gesagt, es könnte internationale diplomatische Verwicklungen geben. Als Ersatz hören Sie bitte aus unserem Auftragswerk für das Hygienemuseum in Dresden, aus unserer 7-stündigen Kantate mit dem Titel Vorbeugen ist besser als nach hinten fallen. Hören Sie also daraus bitte Adagio in Virus Veritas. Was auf Deutsch etwa so viel heißt wie der schönste Platz ist eine Apotheke.
3: Der erste Griff, ehe ich morgens aufstehe, ist unter das Kissen, dort liegt ein Dragee. 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
1: War schon, ja.

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Jetzt spiele ich ein hektisches Lied. Das heißt Vom Mu in die Otterbrunner Straße. Das Mu ist ja so ein, so ein Lokal in der, im Zentrum. Also vom Zentrum nach Rammersdorf. Und man sieht da schon, dass das ein kurzes Lied ist. Weil es ist nämlich nicht weit. Vorausgesetzt, man fährt den kürzesten Weg, was ja die Taxifahrer immer tun. Über Giersing hinüber. Ja. Also sie merken, es ist jemand besoffen, der da einsteigt, oder Fremde in München. Dann sagen sie ja München bei Nacht. Ja. Das ist dann sehr dankbar. Oder er schlaft sowieso ein, er merkt das gar nicht. Ne? Bloß wenn er dann sechste Mal am Olympiastadion vorbeikommt, ne? Dann denkt er, die haben ganz schön gebaut, 1972. Das Lied heißt, ich will nicht nach Dachau.

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1: Vielen Dank.

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